0: Peter bekommt eine Eisquelle.
1: Hallo?
2: Ich habe keine Kontakte.